0: 16 Grad. Perfektes Wetter für einen Spaziergang am See. Und die Aussichten? Der Dienstag bringt einen Mix aus Sonne und Wolken. Vereinzelt kann etwas Regen fallen. Die Temperaturen steigen auf 17 Grad. Ab Mittwoch wird es dann nochmals wärmer mit bis zu 19 Grad. Der goldene Oktober macht seinem Namen alle Ehre.
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0: Die Nachtbaustelle auf der A2 bei Hergiswil ist beendet. Zwischen Schüpfheim und Sörenberg ist die Straße wegen einer Baustelle gesperrt. Der Verkehr wird umgeleitet. Sonst startest du ohne Behinderungen in die neue Woche.
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2: Die Lage im Nahen Osten bleibt äußerst angespannt. Nach dem Angriff auf den Flughafen in Riad mit 12 Toten und über 300 Verletzten haben die Houthi-Rebellen in der Nacht erneut saudische Flughäfen mit Raketen beschossen. Diesmal wurde auch der Flughafen von Dammam getroffen. Ein Toter und 11 Verletzte werden gemeldet. Saudi-Arabien hatte zuvor mit der Bombardierung des Flughafens in der jemenitischen Hauptstadt Sanaa reagiert. Beobachter warnen vor einer der gefährlichsten Eskalationen in der Region seit Jahren. Im Ukraine-Krieg hat US-Präsident Trump einen sofortigen Stopp von Angriffen auf Energieanlagen verkündet. Russland und die Ukraine sollen gegenseitig keine Energieinfrastruktur mehr attackieren. Doch Russland greift die Ukraine offenbar weiterhin an. Die Ukraine meldete in der Nacht einen russischen Angriff auf Kharkiv. Zudem berichtet die Financial Times, Trump drohe mit einem Stopp der US-Waffenlieferungen an die Ukraine. Europäische Verbündete stellten sich erneut hinter den ukrainischen Präsidenten Zelensky. In Polen bleibt die Sicherheitslage angespannt. Ein Verdächtiger wurde festgenommen, der einen Anschlag auf Premierminister Donald Tusk geplant haben soll. Auch Hinweise auf einen möglichen Gewaltakt gegen den Verteidigungsminister liegen den Behörden vor. Das Land ist nach einer Serie von Messerangriffen an Schulen mit 117 Festnahmen bereits in erhöhter Alarmbereitschaft. In der Schweiz ist das Rennen um die Nachfolge von Bundesrat Guy Parmelin weiter offen. Nach dem Verzicht von Ständerätin Esther Friedli schließen die Nationalräte Benjamin Gietzendanner und Christian Imark eine Kandidatur nicht aus. Auch der Aargauer Regierungsrat Jean-Pierre Galatti wird als möglicher Kandidat gehandelt. Und noch dies. Papst Leo XIV. Muss sich einer Lungenoperation unterziehen. Ein Knoten sei in einem frühen Stadium entdeckt worden, teilte er beim Sonntagsgebet mit. Ein Termin für den Eingriff steht noch nicht fest.
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2: Heute Abend ziehen die Wolken weiter zu, es bleibt aber trocken. Die Temperaturen sinken rasch. Bis Mitternacht auf rund 11 Grad, in der zweiten Nachthälfte dann runter auf etwa 7 Grad. Stellenweise kann sich Nebel bilden. Und morgen Montag? Nach etwas Frühnebel löst sich die Bewölkung auf und es wird ein richtig schöner Herbsttag. Ab dem späten Vormittag scheint die Sonne bei bis zu 16 Grad. Perfektes Wetter für einen Spaziergang am See. Und die Aussichten? Der Dienstag bringt einen Mix aus Sonne und Wolken. Vereinzelt kann etwas Regen fallen. Die Temperaturen steigen auf 17 Grad. Ab Mittwoch wird es dann nochmals wärmer mit bis zu 19 Grad. Der goldene Oktober macht seinem Namen alle Ehre.
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2: Keine Änderungen seit dem letzten Bericht. Zwischen Schüpfheim und Sörenberg bleibt die Straße wegen einer Baustelle gesperrt. Der Verkehr wird umgeleitet. Sonst startest du ohne Behinderungen in die neue Woche.
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3: 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Schön bist auch du mit uns unterwegs.
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2: Die Lage im Nahen Osten bleibt äußerst angespannt. Nach dem Angriff auf den Flughafen in Riad mit 12 Toten und über 300 Verletzten haben die Houthi-Rebellen in der Nacht erneut saudische Flughäfen mit Raketen beschossen. Diesmal wurde auch der Flughafen von Dammam getroffen. Ein Toter und 11 Verletzte werden gemeldet. Saudi-Arabien hatte zuvor mit der Bombardierung des Flughafens in der jemenitischen Hauptstadt Sanaa reagiert. Beobachter warnen vor einer der gefährlichsten Eskalationen in der Region seit Jahren. Im Ukraine-Krieg hat US-Präsident Trump einen sofortigen Stopp von Angriffen auf Energieanlagen verkündet. Russland und die Ukraine sollen gegenseitig keine Energieinfrastruktur mehr attackieren. Doch Russland greift die Ukraine offenbar weiterhin an. Die Ukraine meldete in der Nacht einen russischen Angriff auf Kharkiv. Zudem berichtet die Financial Times, Trump drohe mit einem Stopp der US-Waffenlieferungen an die Ukraine. Europäische Verbündete stellten sich erneut hinter den ukrainischen Präsidenten Zelensky. In Polen bleibt die Sicherheitslage angespannt. Ein Verdächtiger wurde festgenommen, der einen Anschlag auf Premierminister Donald Tusk geplant haben soll. Auch Hinweise auf einen möglichen Gewaltakt gegen den Verteidigungsminister liegen den Behörden vor. Das Land ist nach einer Serie von Messerangriffen an Schulen mit 117 Festnahmen bereits in erhöhter Alarmbereitschaft. In der Schweiz ist das Rennen um die Nachfolge von Bundesrat Guy Parmelin weiter offen. Nach dem Verzicht von Ständerätin Esther Friedli schließen die Nationalräte Benjamin Gietzendanner und Christian Imark eine Kandidatur nicht aus. Auch der Aargauer Regierungsrat Jean-Pierre Galatti wird als möglicher Kandidat gehandelt. Und noch dies. Papst Leo XIV. Muss sich einer Lungenoperation unterziehen. Ein Knoten sei in einem frühen Stadium entdeckt worden, teilte er beim Sonntagsgebet mit. Ein Termin für den Eingriff steht noch nicht fest.
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2: Heute Abend ziehen die Wolken weiter zu, es bleibt aber trocken. Die Temperaturen sinken rasch. Bis Mitternacht auf rund 11 Grad, in der zweiten Nachthälfte dann runter auf etwa 7 Grad. Stellenweise kann sich Nebel bilden. Und morgen Montag? Nach etwas Frühnebel löst sich die Bewölkung auf und es wird ein richtig schöner Herbsttag. Ab dem späten Vormittag scheint die Sonne bei bis zu 16 Grad. Perfektes Wetter für einen Spaziergang am See. Und die Aussichten? Der Dienstag bringt einen Mix aus Sonne und Wolken. Vereinzelt kann etwas Regen fallen. Die Temperaturen steigen auf 17 Grad. Ab Mittwoch wird es dann nochmals wärmer mit bis zu 19 Grad. Der goldene Oktober macht seinem Namen alle Ehre.
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2: Auf der A2 bei Hergeswil ist die Einfahrt Richtung Luzern wegen einer Nachtbaustelle gesperrt. Die Umleitung ist signalisiert. Um 5 Uhr sollte alles wieder frei sein. Die Sperrung zwischen Schüpfheim und Sörenberg wegen Bauarbeiten bleibt bestehen. Sonst fließt der Verkehr in der Zentralschweiz ohne Probleme.
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2: Die Lage im Nahen Osten bleibt äußerst angespannt. Nach dem Angriff auf den Flughafen in Riad mit 12 Toten und über 300 Verletzten haben die Houthi-Rebellen in der Nacht erneut saudische Flughäfen mit Raketen beschossen. Diesmal wurde auch der Flughafen von Dammam getroffen. Ein Toter und 11 Verletzte werden gemeldet. Saudi-Arabien hatte zuvor mit der Bombardierung des Flughafens in der jemenitischen Hauptstadt Sanaa reagiert. Beobachter warnen vor einer der gefährlichsten Eskalationen in der Region seit Jahren. Im Ukraine-Krieg hat US-Präsident Trump einen sofortigen Stopp von Angriffen auf Energieanlagen verkündet. Russland und die Ukraine sollen gegenseitig keine Energieinfrastruktur mehr attackieren. Doch Russland greift die Ukraine offenbar weiterhin an. Die Ukraine meldete in der Nacht einen russischen Angriff auf Kharkiv. Zudem berichtet die Financial Times, Trump drohe mit einem Stopp der US-Waffenlieferungen an die Ukraine. Europäische Verbündete stellten sich erneut hinter den ukrainischen Präsidenten Zelensky. In Polen bleibt die Sicherheitslage angespannt. Ein Verdächtiger wurde festgenommen, der einen Anschlag auf Premierminister Donald Tusk geplant haben soll. Auch Hinweise auf einen möglichen Gewaltakt gegen den Verteidigungsminister liegen den Behörden vor. Das Land ist nach einer Serie von Messerangriffen an Schulen mit 117 Festnahmen bereits in erhöhter Alarmbereitschaft. In der Schweiz ist das Rennen um die Nachfolge von Bundesrat Guy Parmelin weiter offen. Nach dem Verzicht von Ständerätin Esther Friedli schließen die Nationalräte Benjamin Gietzendanner und Christian Imark eine Kandidatur nicht aus. Auch der Aargauer Regierungsrat Jean-Pierre Galatti wird als möglicher Kandidat gehandelt. Und noch dies. Papst Leo XIV. Muss sich einer Lungenoperation unterziehen. Ein Knoten sei in einem frühen Stadium entdeckt worden, teilte er beim Sonntagsgebet mit. Ein Termin für den Eingriff steht noch nicht fest.
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2: Heute Abend ziehen die Wolken weiter zu, es bleibt aber trocken. Die Temperaturen sinken rasch. Bis Mitternacht auf rund 11 Grad, in der zweiten Nachthälfte dann runter auf etwa 7 Grad. Stellenweise kann sich Nebel bilden. Und morgen Montag? Nach etwas Frühnebel löst sich die Bewölkung auf und es wird ein richtig schöner Herbsttag. Ab dem späten Vormittag scheint die Sonne bei bis zu 16 Grad. Perfektes Wetter für einen Spaziergang am See. Und die Aussichten? Der Dienstag bringt einen Mix aus Sonne und Wolken. Vereinzelt kann etwas Regen fallen. Die Temperaturen steigen auf 17 Grad. Ab Mittwoch wird es dann nochmals wärmer mit bis zu 19 Grad. Der goldene Oktober macht seinem Namen alle Ehre.
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2: Die Nachbaustelle auf der A2 bei Hergiswil ist mittlerweile beendet. Die Einfahrt Richtung Luzern wieder frei. Zwischen Schüpfheim und Sörenberg bleibt die Straße wegen Bauarbeiten gesperrt. Der Verkehr wird umgeleitet. Sonst fließt der Verkehr in der Zentralschweiz ohne Probleme.
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2: Die Lage im Nahen Osten bleibt äußerst angespannt. In der Nacht haben die Houthi-Rebellen erneut saudische Flughäfen mit Raketen beschossen. Beim jüngsten Angriff auf den Flughafen von Dammam starb eine Person, 11 weitere wurden verletzt. Erst am Samstag hatten die Houthi den Flughafen von Riad attackiert. Dabei kamen 12 Menschen ums Leben, über 300 wurden verletzt. Saudi-Arabien reagierte mit der Bombardierung des Flughafens in der jemenitischen Hauptstadt Sanaa. Es ist eine der gefährlichsten Eskalationen in der Region seit Jahren. Im Ukraine-Krieg hat US-Präsident Trump einen sofortigen Stopp von Angriffen auf Energieanlagen verkündet. Russland und die Ukraine sollen gegenseitig keine Energieinfrastruktur mehr attackieren. Doch die Waffenruhe hält bisher nicht. Die Ukraine meldete in der Nacht einen erneuten russischen Angriff auf Kharkiv. An Moskaus Flughäfen wurde Drohnenalarm ausgelöst und der Flugbetrieb eingestellt. Die Financial Times berichtet zudem, Trump drohe mit einem Stopp der US-Waffenlieferungen an die Ukraine. Europäische Verbündete stellten sich erneut hinter den ukrainischen Präsidenten Zelensky. In Polen bleibt die Sicherheitslage angespannt. Ein Verdächtiger wurde festgenommen, der einen Anschlag auf Premierminister Donald Tusk geplant haben soll. Auch Hinweise auf einen möglichen Gewaltakt gegen den Verteidigungsminister liegen den Behörden vor. Polen ist nach einer Serie von Messerangriffen an Schulen bereits in erhöhter Alarmbereitschaft. In der Schweiz nimmt das Rennen um die Nachfolge von Bundesrat Guy Parmeler Fahrt auf. Nach dem Verzicht von Ständerätin Esther Friedli schließen die SVP-Nationalräte Benjamin Gietzendanner und Christian Imark eine Kandidatur nicht aus. Auch der Aargauer Regierungsrat Jean-Pierre Galatti wird als möglicher Kandidat gehandelt. Die Findungskommission nimmt Vorschläge bis zum 23. Oktober entgegen. Papst Leo XIV. Muss sich einer Lungenoperation unterziehen. Ein Knoten sei in einem frühen Stadium entdeckt worden, teilte das Kirchenoberhaupt mit. Ein Termin für den Eingriff steht noch nicht fest. Und aus der Region? Auf der Autobahn A4 bei Risch im Kanton Zug ist gestern Morgen eine Autofahrerin tödlich verunglückt. Die Frau wurde bei einem Selbstunfall aus dem Fahrzeug geschleudert und starb an der Unfallstelle. Die Unfallursache wird untersucht.
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2: Guten Morgen, draußen ist es frisch, gerade mal 7 Grad und stellenweise hat sich Nebel gebildet. Aber der löst sich im Laufe des Vormittags auf und dann erwartet dich ein wunderschöner Herbsttag. Ab dem späten Vormittag scheint die Sonne von einem praktisch wolkenlosen Himmel. Die Temperaturen klettern auf bis zu 16 Grad. Perfekt für einen Spaziergang am See oder eine Runde auf dem Velo. Am Abend kühlt es dann rasch ab, in der Nacht gehen die Werte runter auf etwa 5 Grad. Und die Aussichten? Der Dienstag startet nochmals sonnig, am Nachmittag ziehen dann Wolken auf und es kann vereinzelt etwas Regen fallen. Bis zu 3 mm sind möglich. Trotzdem wird es mit 17 Grad nochmals etwas wärmer. Ab Mittwoch steigen die Temperaturen sogar auf 19 Grad. Bei einem Mix aus Sonne und Wolken. Der goldene Oktober macht seinem Namen weiterhin alle Ehre.
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2: Die Nachtbaustelle auf der A2 bei Hergiswil ist beendet, die Einfahrt Richtung Luzern wieder frei. Zwischen Schüpfheim und Sörenberg bleibt die Straße wegen Bauarbeiten gesperrt, der Verkehr wird umgeleitet. Sonst fließt der Verkehr in der Zentralschweiz ohne Probleme.
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2: Die Lage im Nahen Osten bleibt äußerst angespannt. In der Nacht haben die Houthi-Rebellen erneut saudische Flughäfen mit Raketen beschossen. Beim jüngsten Angriff auf den Flughafen von Dammam starb eine Person, 11 weitere wurden verletzt. Erst am Samstag hatten die Houthi den Flughafen von Riad attackiert. Dabei kamen 12 Menschen ums Leben, über 300 wurden verletzt. Saudi-Arabien reagierte mit der Bombardierung des Flughafens in der jemenitischen Hauptstadt Sanaa. Es ist eine der gefährlichsten Eskalationen in der Region seit Jahren. Im Ukraine-Krieg hat US-Präsident Trump einen sofortigen Stopp von Angriffen auf Energieanlagen verkündet. Russland und die Ukraine sollen gegenseitig keine Energieinfrastruktur mehr attackieren. Doch die Waffenruhe hält bisher nicht. Die Ukraine meldete in der Nacht einen erneuten russischen Angriff auf Kharkiv. An Moskaus Flughäfen wurde Drohnenalarm ausgelöst und der Flugbetrieb eingestellt. Die Financial Times berichtet zudem, Trump drohe mit einem Stopp der US-Waffenlieferungen an die Ukraine. Europäische Verbündete stellten sich erneut hinter den ukrainischen Präsidenten Zelensky. In Polen bleibt die Sicherheitslage angespannt. Ein Verdächtiger wurde festgenommen, der einen Anschlag auf Premierminister Donald Tusk geplant haben soll. Auch Hinweise auf einen möglichen Gewaltakt gegen den Verteidigungsminister liegen den Behörden vor. Polen ist nach einer Serie von Messerangriffen an Schulen bereits in erhöhter Alarmbereitschaft. In der Schweiz nimmt das Rennen um die Nachfolge von Bundesrat Guy Parmeler Fahrt auf. Nach dem Verzicht von Ständerätin Esther Friedli schließen die SVP-Nationalräte Benjamin Gietzendanner und Christian Imark eine Kandidatur nicht aus. Auch der Aargauer Regierungsrat Jean-Pierre Galatti wird als möglicher Kandidat gehandelt. Die Findungskommission nimmt Vorschläge bis zum 23. Oktober entgegen. Papst Leo XIV. Muss sich einer Lungenoperation unterziehen. Ein Knoten sei in einem frühen Stadium entdeckt worden, teilte das Kirchenoberhaupt mit. Ein Termin für den Eingriff steht noch nicht fest. Und aus der Region? Auf der Autobahn A4 bei Risch im Kanton Zug ist gestern Morgen eine Autofahrerin tödlich verunglückt. Die Frau wurde bei einem Selbstunfall aus dem Fahrzeug geschleudert und starb an der Unfallstelle. Die Unfallursache wird untersucht.
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2: Guten Morgen, draußen ist es frisch, gerade mal 7 Grad und stellenweise hat sich Nebel gebildet. Aber der löst sich im Laufe des Vormittags auf und dann erwartet dich ein wunderschöner Herbsttag. Ab dem späten Vormittag scheint die Sonne von einem praktisch wolkenlosen Himmel. Die Temperaturen klettern auf bis zu 16 Grad. Perfekt für einen Spaziergang am See oder eine Runde auf dem Velo. Am Abend kühlt es dann rasch ab, in der Nacht gehen die Werte runter auf etwa 5 Grad. Und die Aussichten? Der Dienstag startet nochmals sonnig, am Nachmittag ziehen dann Wolken auf und es kann vereinzelt etwas Regen fallen. Bis zu 3 mm sind möglich. Trotzdem wird es mit 17 Grad nochmals etwas wärmer. Ab Mittwoch steigen die Temperaturen sogar auf 19 Grad. Bei einem Mix aus Sonne und Wolken. Der goldene Oktober macht seinem Namen weiterhin alle Ehre.
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2: Der Montagmorgen macht sich bemerkbar. Auf der A14 stockt es zwischen der Verzweigung Rotsee und dem Rathausentunnel Richtung Zug. Und auf der A2 staut sich der Verkehr von Emmen Nord bis zur Verzweigung Rotsee Richtung Luzern. Die Sperrung zwischen Schüpfheim und Sörenberg wegen Bauarbeiten bleibt bestehen.
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2: Die Lage im Nahen Osten bleibt äußerst angespannt. In der Nacht haben die Houthi-Rebellen erneut saudische Flughäfen mit Raketen beschossen. Beim jüngsten Angriff auf den Flughafen von Dammam starb eine Person, 11 weitere wurden verletzt. Erst am Samstag hatten die Houthi den Flughafen von Riad attackiert. Dabei kamen 12 Menschen ums Leben, über 300 wurden verletzt. Saudi-Arabien reagierte mit der Bombardierung des Flughafens in der jemenitischen Hauptstadt Sanaa. Es ist eine der gefährlichsten Eskalationen in der Region seit Jahren. Im Ukraine-Krieg hat US-Präsident Trump einen sofortigen Stopp von Angriffen auf Energieanlagen verkündet. Russland und die Ukraine sollen gegenseitig keine Energieinfrastruktur mehr attackieren. Doch die Waffenruhe hält bisher nicht. Die Ukraine meldete in der Nacht einen erneuten russischen Angriff auf Kharkiv. An Moskaus Flughäfen wurde Drohnenalarm ausgelöst und der Flugbetrieb eingestellt. Die Financial Times berichtet zudem, Trump drohe mit einem Stopp der US-Waffenlieferungen an die Ukraine. Europäische Verbündete stellten sich erneut hinter den ukrainischen Präsidenten Zelensky. In Polen bleibt die Sicherheitslage angespannt. Ein Verdächtiger wurde festgenommen, der einen Anschlag auf Premierminister Donald Tusk geplant haben soll. Auch Hinweise auf einen möglichen Gewaltakt gegen den Verteidigungsminister liegen den Behörden vor. Polen ist nach einer Serie von Messerangriffen an Schulen bereits in erhöhter Alarmbereitschaft. In der Schweiz nimmt das Rennen um die Nachfolge von Bundesrat Guy Parmeler Fahrt auf. Nach dem Verzicht von Ständerätin Esther Friedli schließen die SVP-Nationalräte Benjamin Gietzendanner und Christian Imark eine Kandidatur nicht aus. Auch der Aargauer Regierungsrat Jean-Pierre Galatti wird als möglicher Kandidat gehandelt. Die Findungskommission nimmt Vorschläge bis zum 23. Oktober entgegen. Papst Leo XIV. Muss sich einer Lungenoperation unterziehen. Ein Knoten sei in einem frühen Stadium entdeckt worden, teilte das Kirchenoberhaupt mit. Ein Termin für den Eingriff steht noch nicht fest. Und aus der Region? Auf der Autobahn A4 bei Risch im Kanton Zug ist gestern Morgen eine Autofahrerin tödlich verunglückt. Die Frau wurde bei einem Selbstunfall aus dem Fahrzeug geschleudert und starb an der Unfallstelle. Die Unfallursache wird untersucht.
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2: Guten Morgen, draußen ist es frisch, gerade mal 7 Grad und stellenweise hat sich Nebel gebildet. Aber der löst sich im Laufe des Vormittags auf und dann erwartet dich ein wunderschöner Herbsttag. Ab dem späten Vormittag scheint die Sonne von einem praktisch wolkenlosen Himmel. Die Temperaturen klettern auf bis zu 16 Grad. Perfekt für einen Spaziergang am See oder eine Runde auf dem Velo. Am Abend kühlt es dann rasch ab, in der Nacht gehen die Werte runter auf etwa 5 Grad. Und die Aussichten? Der Dienstag startet nochmals sonnig, am Nachmittag ziehen dann Wolken auf und es kann vereinzelt etwas Regen fallen. Bis zu 3 mm sind möglich. Trotzdem wird es mit 17 Grad nochmals etwas wärmer. Ab Mittwoch steigen die Temperaturen sogar auf 19 Grad. Bei einem Mix aus Sonne und Wolken. Der goldene Oktober macht seinem Namen weiterhin alle Ehre.
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2: Auf der A14 stockt es weiterhin zwischen der Verzweigung Rotsee und dem Rathausentunnel Richtung Zug. Neu dazu. Auf der A1 zwischen Aarau West und Oftringen ist nach einem Unfall der Standstreifen blockiert. Rund um Zürich gibt es zahlreiche Überlastungen, etwa auf der A1 am Gubrist und der A3 am Westring.
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2: Im Nahen Osten eskaliert der Konflikt zwischen den Houthi-Rebellen und Saudi-Arabien weiter. Nach dem verheerenden Angriff auf den Flughafen von Riad am Samstag mit 13 Toten und über 300 Verletzten haben die Houthi in der Nacht erneut saudische Flughäfen mit Raketen beschossen. Beim jüngsten Angriff auf den Flughafen von Dammam starb eine Person, 11 weitere wurden verletzt. Iran hat Saudi-Arabien inzwischen zu Diplomatie aufgerufen. Die sogenannten R4-Staaten verurteilen die Houthi-Angriffe. Beobachter warnen vor einer der gefährlichsten Eskalationen in der Region seit Jahren. Im Ukraine-Krieg hält die von US-Präsident Trump verkündete Energiewaffenruhe bisher nicht. Russland greift die Ukraine trotz der angekündigten Vereinbarung weiter an. Auch an Moskauer Flughäfen wurde Drohnenalarm ausgelöst und der Flugbetrieb eingestellt. Der umstrittene Dieseldeal zwischen Trump und Putin stößt inzwischen selbst in der Republikanischen Partei auf Kritik. Der ukrainische Präsident Zelensky hat angekündigt, Wahlen abzuhalten, sollte ein 60-tägiger Waffenstillstand zustande kommen. Die europäischen Verbündeten stellen sich weiterhin hinter die Ukraine. In Deutschland tritt SPD-Co-Chefin und Arbeitsministerin Bärbel Baas von ihren Ämtern zurück. In einer Mitteilung begründet sie den Schritt mit einem Todesfall in der Familie. Ihr Bundestagsmandat behält sie. In der Schweiz nimmt das Rennen um die Nachfolge von Bundesrat Guy Parmelin Fahrt auf. Nach dem Verzicht von Ständerätin Esther Friedli sind mehrere Namen im Gespräch. Die SVP-Nationalräte Benjamin Giesendanner und Christian Imark schließen eine Kandidatur nicht aus. Friedli selbst hat einen weiteren möglichen Kandidaten ins Spiel gebracht, schweigt aber auffällig zu einer prominenten SVP-Frau. Die Findungskommission nimmt Vorschläge bis zum 23. Oktober entgegen. Und aus der Zentralschweiz? Die Luzerner SP wehrt sich mit einer Petition gegen Kürzungen bei Bildung und Gesundheit im Kanton Luzern. Die Partei will damit Druck auf den Kantonsrat ausüben. Man spare bei Bildung und Gesundheit am falschen Ort, heißt es von der SP.
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2: Guten Morgen, draußen ist es frisch, gerade mal 7 Grad und stellenweise hat sich Nebel gebildet. Aber der löst sich im Laufe des Vormittags auf und dann erwartet dich ein wunderschöner Herbsttag. Ab dem späten Vormittag scheint die Sonne von einem praktisch wolkenlosen Himmel. Die Temperaturen klettern auf bis zu 16 Grad. Perfekt für einen Spaziergang am See oder eine Runde auf dem Velo. Am Abend kühlt es dann rasch ab, in der Nacht gehen die Werte runter auf etwa 5 Grad. Und die Aussichten? Der Dienstag startet nochmals sonnig, am Nachmittag ziehen dann Wolken auf und es kann vereinzelt etwas Regen fallen. Bis zu 3 mm sind möglich. Trotzdem wird es mit 17 Grad nochmals etwas wärmer. Ab Mittwoch steigen die Temperaturen sogar auf 19 Grad bei einem Mix aus Sonne und Wolken. Der goldene Oktober macht seinem Namen weiterhin alle Ehre.
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2: Auf der A2 stockt es nach einem Unfall zwischen Emmen Süd und Luzern-Kriens Richtung Gotthard. Der Gotthardtunnel ist wegen eines Pannenfahrzeugs in beiden Richtungen gesperrt. Auf der A14 läuft der Verkehr zwischen Buchrain und dem Rathausentunnel Richtung Luzern weiterhin zäh. Rund um Zürich bleibt es überlastet, besonders am Gubrist und am Westring.
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2: Im Nahen Osten eskaliert der Konflikt zwischen den Houthi-Rebellen und Saudi-Arabien weiter. Nach dem verheerenden Angriff auf den Flughafen von Riad am Samstag mit 13 Toten und über 300 Verletzten haben die Houthi in der Nacht erneut saudische Flughäfen mit Raketen beschossen. Beim jüngsten Angriff auf den Flughafen von Dammam starb eine Person, 11 weitere wurden verletzt. Iran hat Saudi-Arabien inzwischen zu Diplomatie aufgerufen. Die sogenannten R4-Staaten verurteilen die Houthi-Angriffe. Beobachter warnen vor einer der gefährlichsten Eskalationen in der Region seit Jahren. Im Ukraine-Krieg hält die von US-Präsident Trump verkündete Energiewaffenruhe bisher nicht. Russland greift die Ukraine trotz der angekündigten Vereinbarung weiter an. Auch an Moskauer Flughäfen wurde Drohnenalarm ausgelöst und der Flugbetrieb eingestellt. Der umstrittene Dieseldeal zwischen Trump und Putin stößt inzwischen selbst in der Republikanischen Partei auf Kritik. Der ukrainische Präsident Zelensky hat angekündigt, Wahlen abzuhalten, sollte ein 60-tägiger Waffenstillstand zustande kommen. Die europäischen Verbündeten stellen sich weiterhin hinter die Ukraine. In Deutschland tritt SPD-Co-Chefin und Arbeitsministerin Bärbel Baas von ihren Ämtern zurück. In einer Mitteilung begründet sie den Schritt mit einem Todesfall in der Familie. Ihr Bundestagsmandat behält sie. In der Schweiz nimmt das Rennen um die Nachfolge von Bundesrat Guy Parmelin Fahrt auf. Nach dem Verzicht von Ständerätin Esther Friedli sind mehrere Namen im Gespräch. Die SVP-Nationalräte Benjamin Giesendanner und Christian Imark schließen eine Kandidatur nicht aus. Friedli selbst hat einen weiteren möglichen Kandidaten ins Spiel gebracht, schweigt aber auffällig zu einer prominenten SVP-Frau. Die Findungskommission nimmt Vorschläge bis zum 23. Oktober entgegen. Und aus der Zentralschweiz? Die Luzerner SP wehrt sich mit einer Petition gegen Kürzungen bei Bildung und Gesundheit im Kanton Luzern. Die Partei will damit Druck auf den Kantonsrat ausüben. Man spare bei Bildung und Gesundheit am falschen Ort, heißt es von der SP.
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2: Guten Morgen, draußen ist es frisch, gerade mal 7 Grad und stellenweise hat sich Nebel gebildet. Aber der löst sich im Laufe des Vormittags auf und dann erwartet dich ein wunderschöner Herbsttag. Ab dem späten Vormittag scheint die Sonne von einem praktisch wolkenlosen Himmel, die Temperaturen klettern auf bis zu 16 Grad. Perfekt für einen Spaziergang am See oder eine Runde auf dem Velo. Am Abend kühlt es dann rasch ab, in der Nacht gehen die Werte runter auf etwa 5 Grad. Und die Aussichten? Der Dienstag startet nochmals sonnig, am Nachmittag ziehen dann Wolken auf und es kann vereinzelt etwas Regen fallen. Bis zu 3 mm sind möglich. Trotzdem wird es mit 17 Grad nochmals etwas wärmer. Ab Mittwoch steigen die Temperaturen sogar auf 19 Grad, bei einem Mix aus Sonne und Wolken. Der goldene Oktober macht seinem Namen weiterhin alle Ehre.
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2: Die Lage hat sich deutlich beruhigt. Die Staus auf der A2 und A14 rund um Luzern haben sich aufgelöst. Rund um Zürich fließt der Verkehr auf der A3 am Westring und der A1 am Gubrist noch zäh. Die Straße zwischen Schüpfheim und Sörenberg bleibt wegen Bauarbeiten gesperrt.
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5: Durch den Vormittag mit gutem Sound. Schön bist bei Sounds. Schön dürfen wir dich begleiten.
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2: Im Nahen Osten eskaliert der Konflikt zwischen den Houthi-Rebellen und Saudi-Arabien weiter. Nach dem verheerenden Angriff auf den Flughafen von Riad am Samstag mit 13 Toten und über 300 Verletzten haben die Houthi in der Nacht erneut saudische Flughäfen mit Raketen beschossen. Beim jüngsten Angriff auf den Flughafen von Dammam starb eine Person, 11 weitere wurden verletzt. Iran hat Saudi-Arabien inzwischen zu Diplomatie aufgerufen. Die sogenannten R4-Staaten verurteilen die Houthi-Angriffe. Beobachter warnen vor einer der gefährlichsten Eskalationen in der Region seit Jahren. Im Ukraine-Krieg hält die von US-Präsident Trump verkündete Energiewaffenruhe bisher nicht. Russland greift die Ukraine trotz der angekündigten Vereinbarung weiter an. Auch an Moskauer Flughäfen wurde Drohnenalarm ausgelöst und der Flugbetrieb eingestellt. Der umstrittene Dieseldeal zwischen Trump und Putin stößt inzwischen selbst in der Republikanischen Partei auf Kritik. Der ukrainische Präsident Zelensky hat angekündigt, Wahlen abzuhalten, sollte ein 60-tägiger Waffenstillstand zustande kommen. Die europäischen Verbündeten stellen sich weiterhin hinter die Ukraine. In Deutschland tritt SPD-Co-Chefin und Arbeitsministerin Bärbel Baas von ihren Ämtern zurück. In einer Mitteilung begründet sie den Schritt mit einem Todesfall in der Familie. Ihr Bundestagsmandat behält sie. In der Schweiz nimmt das Rennen um die Nachfolge von Bundesrat Guy Parmelin Fahrt auf. Nach dem Verzicht von Ständerätin Esther Friedli sind mehrere Namen im Gespräch. Die SVP-Nationalräte Benjamin Giesendanner und Christian Imark schließen eine Kandidatur nicht aus. Friedli selbst hat einen weiteren möglichen Kandidaten ins Spiel gebracht, schweigt aber auffällig zu einer prominenten SVP-Frau. Die Findungskommission nimmt Vorschläge bis zum 23. Oktober entgegen. Und aus der Zentralschweiz? Die Luzerner SP wehrt sich mit einer Petition gegen Kürzungen bei Bildung und Gesundheit im Kanton Luzern. Die Partei will damit Druck auf den Kantonsrat ausüben. Man spare bei Bildung und Gesundheit am falschen Ort, heißt es von der SP.
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2: Guten Morgen, draußen ist es frisch, gerade mal 7 Grad und stellenweise hat sich Nebel gebildet. Aber der löst sich im Laufe des Vormittags auf und dann erwartet dich ein wunderschöner Herbsttag. Ab dem späten Vormittag scheint die Sonne von einem praktisch wolkenlosen Himmel. Die Temperaturen klettern auf bis zu 16 Grad. Perfekt für einen Spaziergang am See oder eine Runde auf dem Velo. Am Abend kühlt es dann rasch ab, in der Nacht gehen die Werte runter auf etwa 5 Grad. Und die Aussichten? Der Dienstag startet nochmals sonnig, am Nachmittag ziehen dann Wolken auf und es kann vereinzelt etwas Regen fallen. Bis zu 3 mm sind möglich. Trotzdem wird es mit 17 Grad nochmals etwas wärmer. Ab Mittwoch steigen die Temperaturen sogar auf 19 Grad bei einem Mix aus Sonne und Wolken. Der goldene Oktober macht seinem Namen weiterhin alle Ehre.
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2: In der Zentralschweiz fließt der Verkehr ohne größere Behinderungen. Auf der A2 ist bei Hergiswil die Einfahrt Richtung Luzern wegen einer Nachtbaustelle gesperrt. Der Verkehr wird umgeleitet. Die Straße zwischen Schüpfheim und Sörenberg bleibt weiterhin gesperrt.
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4: Schön, hast du eingeschaltet. Das ist Sounds. Wir haben wieder ganz viele Songs für dich am Start. Guten Vormittag.
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2: Die Europäische Union hat heute das bisher größte Sanktionspaket gegen russische Kriegshelfer verhängt. Rund 1600 Personen und Unternehmen sind betroffen, die Russlands Krieg gegen die Ukraine unterstützen sollen. Die EU reagiert damit auch auf die gescheiterte Energiewaffenruhe. Trotz der von US-Präsident Trump verkündeten Vereinbarung greift Russland die Ukraine weiter an. Der ukrainische Präsident Zelensky hat derweil seine Bereitschaft für eine Waffenruhe im Energiesektor bestätigt. Polens Premierminister Tusk forderte heute eine härtere Gangart des Westens gegenüber Moskau. Im Nahen Osten gehen die Angriffe der Houthi-Rebellen auf Saudi-Arabien weiter. Wie bereits gestern berichtet, hatte die Attacke auf den Flughafen von Riad am Samstag 13 Tote und über 300 Verletzte gefordert. In der Nacht wurden erneut saudische Flughäfen beschossen. Saudi-Arabien hat den Flugbetrieb in Riad weiter ausgesetzt. Die Golfstaaten wollen ihre Verteidigung nun enger koordinieren. Im Hintergrund laufen Verhandlungen zwischen den USA und dem Iran. Teheran bezeichnete die bisherigen amerikanischen Zugeständnisse aber als unzureichend. In Deutschland ist SPD-Co-Chefin und Arbeitsministerin Bärbel Bass mit sofortiger Wirkung zurückgetreten. Die 58-jährige Politikerin begründet den Schritt mit dem Tod ihrer Stieftochter sowie öffentlichen Angriffen aus der Koalition. Ihr Bundestagsmandat behält sie. Als Nachfolger im Arbeitsministerium ist laut Medienberichten der rheinland-pfälzische Ministerpräsident Alexander Schweitzer im Gespräch. In Paris hat ein Großbrand in der Nacht den ältesten überdachten Markt der Stadt zerstört. Der historische Marché des Enfants Rouges im 3. Arrondissement brannte vollständig nieder. Rund 150 Feuerwehrleute waren im Einsatz. Verletzt wurde niemand. Die Brandursache ist noch unklar. Und aus der Region? In Emmen hat die Polizei am Wochenende einen Raser gestoppt. Ein 24-jähriger Mann war mit 100 Stundenkilometern durch eine 30er-Zone gefahren, also 70 Kilometer pro Stunde zu schnell. Dem Mann wurde der Führerausweis auf der Stelle abgenommen.
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2: Der Nachmittag wird richtig schön. Die Sonne scheint von einem wolkenlosen Himmel und die Temperaturen klettern noch auf bis zu 16 Grad. Ideal, um die Mittagspause draußen zu verbringen. Am Abend kühlt es dann rasch ab. In der Nacht gehen die Werte runter auf etwa 5 Grad. Und morgen Dienstag? Der Vormittag startet nochmals sonnig. Am Nachmittag ziehen dann Wolken auf und es kann etwas regnen. Die Temperaturen erreichen trotzdem bis zu 17 Grad.
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2: Auf der A2 Richtung Gotthard ist die Einfahrt bei Airolo gesperrt. Und zwischen Quinto und Airolo staut es auf einem Kilometer wegen Verkehrsüberlastung. Rechne mit rund 10 Minuten Zeitverlust. In der Zentralschweiz läuft der Verkehr ansonsten ohne größere Probleme. Die Straße zwischen Schüpfheim und Sörenberg bleibt wegen Bauarbeiten gesperrt.
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5: Kurz nach der 12. Hoffentlich Zeit für eine kleine Pause. Der passende Sound ist parat. Hier bei uns auf Sounds.
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2: Die Europäische Union hat heute das bisher größte Sanktionspaket gegen russische Kriegshelfer verhängt. Rund 1600 Personen und Unternehmen sind betroffen, die Russlands Krieg gegen die Ukraine unterstützen sollen. Die EU reagiert damit auch auf die gescheiterte Energiewaffenruhe. Trotz der von US-Präsident Trump verkündeten Vereinbarung greift Russland die Ukraine weiter an. Der ukrainische Präsident Zelensky hat derweil seine Bereitschaft für eine Waffenruhe im Energiesektor bestätigt. Polens Premierminister Tusk forderte heute eine härtere Gangart des Westens gegenüber Moskau. Im Nahen Osten gehen die Angriffe der Houthi-Rebellen auf Saudi-Arabien weiter. Wie bereits gestern berichtet, hatte die Attacke auf den Flughafen von Riad am Samstag 13 Tote und über 300 Verletzte gefordert. In der Nacht wurden erneut saudische Flughäfen beschossen. Saudi-Arabien hat den Flugbetrieb in Riad weiter ausgesetzt. Die Golfstaaten wollen ihre Verteidigung nun enger koordinieren. Im Hintergrund laufen Verhandlungen zwischen den USA und dem Iran. Teheran bezeichnete die bisherigen amerikanischen Zugeständnisse aber als unzureichend. In Deutschland ist SPD-Co-Chefin und Arbeitsministerin Bärbel Bass mit sofortiger Wirkung zurückgetreten. Die 58-jährige Politikerin begründet den Schritt mit dem Tod ihrer Stieftochter sowie öffentlichen Angriffen aus der Koalition. Ihr Bundestagsmandat behält sie. Als Nachfolger im Arbeitsministerium ist laut Medienberichten der rheinland-pfälzische Ministerpräsident Alexander Schweitzer im Gespräch. In Paris hat ein Großbrand in der Nacht den ältesten überdachten Markt der Stadt zerstört. Der historische Marché des Enfants Rouges im 3. Arrondissement brannte vollständig nieder. Rund 150 Feuerwehrleute waren im Einsatz. Verletzt wurde niemand. Die Brandursache ist noch unklar. Und aus der Region? In Emmen hat die Polizei am Wochenende einen Raser gestoppt. Ein 24-jähriger Mann war mit 100 Stundenkilometern durch eine 30er-Zone gefahren, also 70 Kilometer pro Stunde zu schnell. Dem Mann wurde der Führerausweis auf der Stelle abgenommen.
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2: Der Nachmittag wird richtig schön. Die Sonne scheint von einem wolkenlosen Himmel und die Temperaturen klettern noch auf bis zu 16 Grad. Ideal, um die Mittagspause draußen zu verbringen. Am Abend kühlt es dann rasch ab. In der Nacht gehen die Werte runter auf etwa 5 Grad. Und morgen Dienstag? Der Vormittag startet nochmals sonnig. Am Nachmittag ziehen dann Wolken auf und es kann etwas regnen. Die Temperaturen erreichen trotzdem bis zu 17 Grad.
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2: Neu ist ein Stau auf der A2 Richtung Gotthard zwischen Wassen und Gößchenen. Rund 1 Kilometer, rechne mit etwa 10 Minuten Zeitverlust. Auch zwischen Quinto und Airolo staut es weiterhin auf 2 Kilometern. Die Einfahrt Airolo bleibt gesperrt. In der Zentralschweiz selber läuft der Verkehr ohne größere Probleme.
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4: Durch den Nachmittag mit Sounds. Wir begleiten dich mit den aktuellsten Songs. Schön, hast du eingeschaltet.
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2: Die Europäische Union hat heute das bisher größte Sanktionspaket gegen russische Kriegshelfer verhängt. Rund 1600 Personen und Unternehmen sind betroffen, die Russlands Krieg gegen die Ukraine unterstützen sollen. Die EU reagiert damit auch auf die gescheiterte Energiewaffenruhe. Trotz der von US-Präsident Trump verkündeten Vereinbarung greift Russland die Ukraine weiter an. Der ukrainische Präsident Zelensky hat derweil seine Bereitschaft für eine Waffenruhe im Energiesektor bestätigt. Polens Premierminister Tusk forderte heute eine härtere Gangart des Westens gegenüber Moskau. Im Nahen Osten gehen die Angriffe der Houthi-Rebellen auf Saudi-Arabien weiter. Wie bereits gestern berichtet, hatte die Attacke auf den Flughafen von Riad am Samstag 13 Tote und über 300 Verletzte gefordert. In der Nacht wurden erneut saudische Flughäfen beschossen. Saudi-Arabien hat den Flugbetrieb in Riad weiter ausgesetzt. Die Golfstaaten wollen ihre Verteidigung nun enger koordinieren. Im Hintergrund laufen Verhandlungen zwischen den USA und dem Iran. Teheran bezeichnete die bisherigen amerikanischen Zugeständnisse aber als unzureichend. In Deutschland ist SPD-Co-Chefin und Arbeitsministerin Bärbel Bass mit sofortiger Wirkung zurückgetreten. Die 58-jährige Politikerin begründet den Schritt mit dem Tod ihrer Stieftochter sowie öffentlichen Angriffen aus der Koalition. Ihr Bundestagsmandat behält sie. Als Nachfolger im Arbeitsministerium ist laut Medienberichten der rheinland-pfälzische Ministerpräsident Alexander Schweizer im Gespräch. In Paris hat ein Großbrand in der Nacht den ältesten überdachten Markt der Stadt zerstört. Der historische Marché des Enfants Rouges im 3. Arrondissement brannte vollständig nieder. Rund 150 Feuerwehrleute waren im Einsatz. Verletzt wurde niemand. Die Brandursache ist noch unklar. Und aus der Region? In Emmen hat die Polizei am Wochenende einen Raser gestoppt. Ein 24-jähriger Mann war mit 100 Stundenkilometern durch eine 30er-Zone gefahren, also 70 Kilometer pro Stunde zu schnell. Dem Mann wurde der Führerausweis auf der Stelle abgenommen.
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2: Der Nachmittag wird richtig schön. Die Sonne scheint von einem wolkenlosen Himmel und die Temperaturen klettern noch auf bis zu 16 Grad. Ideal, um die Mittagspause draußen zu verbringen. Am Abend kühlt es dann rasch ab. In der Nacht gehen die Werte runter auf etwa 5 Grad. Und morgen Dienstag? Der Vormittag startet nochmals sonnig. Am Nachmittag ziehen dann Wolken auf und es kann etwas regnen. Die Temperaturen erreichen trotzdem bis zu 17 Grad.
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2: Auf der A2 Richtung Gotthard hat sich der Stau zwischen Wassen und Gößchenen aufgelöst. Zwischen Quinto und Airolo staut es aber weiterhin auf 2 Kilometern. Die Einfahrt Airolo bleibt gesperrt. Rechne mit bis zu 20 Minuten Zeitverlust. In der Zentralschweiz selber läuft der Verkehr ohne größere Probleme.
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5: Mendung Nachmittag, egal ob beim Arbeiten, Haushalt machen, unterwegs oder am Entspannen, wir spielen deinen Lieblingssound. Schön, hast du eingeschaltet.
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2: Die Europäische Union hat heute das größte Sanktionspaket ihrer Geschichte gegen russische Kriegshelfer verhängt. Rund 1600 Personen und Unternehmen stehen neu auf der Sanktionsliste. Gleichzeitig hält die von US-Präsident Trump angekündigte Energiewaffenruhe zwischen Russland und der Ukraine weiterhin nicht. Beide Seiten setzen ihre Angriffe fort. Der ukrainische Präsident Zelensky hat allerdings Wahlen in Aussicht gestellt, sollte eine 60-tägige Waffenruhe zustande kommen. Der Kreml hat diesen Vorschlag bereits abgelehnt und stattdessen eine eintägige Waffenruhe für Wahlen in der Ukraine angeboten. Im Nahen Osten haben die Houthi-Rebellen erneut Flughäfen in Saudi-Arabien angegriffen. Nach dem verheerenden Anschlag auf den Flughafen in Riad am Samstag mit 13 Toten und über 300 Verletzten wurden in der Nacht weitere Ziele beschossen. Saudi-Arabien hat den Flugbetrieb in Riad weiter ausgesetzt. Die Golfstaaten wollen ihre Verteidigung nun enger koordinieren. Die Atomverhandlungen zwischen den USA und dem Iran kommen derweil nicht voran. Teheran bezeichnet die amerikanischen Zugeständnisse als unzureichend. In Stockholm ist heute der letzte Nobelpreis des Jahres vergeben worden. Der Wirtschaftsnobelpreis geht an die beiden US-Ökonomen Robert E. Hall und Michael Woodford. Sie werden für ihre Arbeiten über die mikroökonomischen Grundlagen der makroökonomischen Stabilisierung ausgezeichnet. Ihre Forschung hilft zu verstehen, wie Wirtschaftskrisen besser abgefedert werden können. In Deutschland hat SPD-Co-Chefin und Arbeitsministerin Bärbel Baas wie angekündigt ihren sofortigen Rücktritt vollzogen. Die 58-jährige Politikerin begründet den Schritt mit dem Tod ihrer Stieftochter und öffentlichen Angriffen aus der Koalition. Auch ihr Co-Vorsitzender Lars Klingbeil stellt sein Parteiamt zur Verfügung. Die SPD will bis Ende Jahr eine neue Führung bestimmen. Als Nachfolger im Arbeitsministerium übernimmt Alexander Schweitzer. In der Schweiz zeigt eine neue Studie, dass die Zahl der Studierenden bis 2035 um gut einen Fünftel steigen dürfte. Gleichzeitig sinkt die Zahl der Schulkinder. Die Hochschulen fordern deshalb mehr Geld vom Bund. Weniger Kinder, mehr Studierende. Die Schweizer Bildungslandschaft verändert sich markant. Und aus der Region. Die Luzerner Herbstnässe zieht eine sehr erfreuliche Zwischenbilanz. Die Luzerner Mäß lockt weiterhin viele Besucherinnen und Besucher an. Außerdem hat in Luzern am Wochenende die Europameisterschaft im Sportkegeln stattgefunden. Die Schweizer Delegation holte dabei mehrere Medaillen, darunter auch eine überraschende Premiere.
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2: Der Nachmittag wird richtig schön. Die Sonne scheint von einem wolkenlosen Himmel und die Temperaturen klettern noch auf bis zu 16 Grad. Ideal, um die Mittagspause draußen zu verbringen. Am Abend kühlt es dann rasch ab, in der Nacht gehen die Werte runter auf etwa 5 Grad. Und morgen Dienstag? Der Vormittag startet nochmals sonnig, am Nachmittag ziehen dann Wolken auf und es kann etwas regnen. Die Temperaturen erreichen trotzdem bis zu 17 Grad.
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2: Auf der A2 Richtung Gotthard staut es zwischen Quinto und Airolo weiterhin, mittlerweile auf 4 Kilometern. Rechne mit bis zu 40 Minuten Zeitverlust. Die Einfahrt Airolo bleibt gesperrt. In der Zentralschweiz selber läuft der Verkehr ohne größere Probleme.
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5: Egal was heute noch ansteht, mit dem richtigen Sound kann es nur gut kommen. Schön dürfen wir dich dabei begleiten.
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2: Die Europäische Union hat heute das größte Sanktionspaket ihrer Geschichte gegen russische Kriegshelfer verhängt. Rund 1600 Personen und Unternehmen stehen neu auf der Sanktionsliste. Gleichzeitig hält die von US-Präsident Trump angekündigte Energiewaffenruhe zwischen Russland und der Ukraine weiterhin nicht. Beide Seiten setzen ihre Angriffe fort. Der ukrainische Präsident Zelensky hat allerdings Wahlen in Aussicht gestellt, sollte eine 60-tägige Waffenruhe zustande kommen. Der Kreml hat diesen Vorschlag bereits abgelehnt und stattdessen eine eintägige Waffenruhe für Wahlen in der Ukraine angeboten. Im Nahen Osten haben die Houthi-Rebellen erneut Flughäfen in Saudi-Arabien angegriffen. Nach dem verheerenden Anschlag auf den Flughafen in Riad am Samstag mit 13 Toten und über 300 Verletzten wurden in der Nacht weitere Ziele beschossen. Saudi-Arabien hat den Flugbetrieb in Riad weiter ausgesetzt. Die Golfstaaten wollen ihre Verteidigung nun enger koordinieren. Die Atomverhandlungen zwischen den USA und dem Iran kommen derweil nicht voran. Teheran bezeichnet die amerikanischen Zugeständnisse als unzureichend. In Stockholm ist heute der letzte Nobelpreis des Jahres vergeben worden. Der Wirtschaftsnobelpreis geht an die beiden US-Ökonomen Robert E. Hall und Michael Woodford. Sie werden für ihre Arbeiten über die mikroökonomischen Grundlagen der makroökonomischen Stabilisierung ausgezeichnet. Ihre Forschung hilft zu verstehen, wie Wirtschaftskrisen besser abgefedert werden können. In Deutschland hat SPD-Co-Chefin und Arbeitsministerin Bärbel Baas wie angekündigt ihren sofortigen Rücktritt vollzogen. Die 58-jährige Politikerin begründet den Schritt mit dem Tod ihrer Stieftochter und öffentlichen Angriffen aus der Koalition. Auch ihr Co-Vorsitzender Lars Klingbeil stellt sein Parteiamt zur Verfügung. Die SPD will bis Ende Jahr eine neue Führung bestimmen. Als Nachfolger im Arbeitsministerium übernimmt Alexander Schweitzer. In der Schweiz zeigt eine neue Studie, dass die Zahl der Studierenden bis 2035 um gut einen Fünftel steigen dürfte. Gleichzeitig sinkt die Zahl der Schulkinder. Die Hochschulen fordern deshalb mehr Geld vom Bund. Weniger Kinder, mehr Studierende. Die Schweizer Bildungslandschaft verändert sich markant. Und aus der Region. Die Luzerner Herbstnässe zieht eine sehr erfreuliche Zwischenbilanz. Die Luzerner Mäß lockt weiterhin viele Besucherinnen und Besucher an. Außerdem hat in Luzern am Wochenende die Europameisterschaft im Sportkegeln stattgefunden. Die Schweizer Delegation holte dabei mehrere Medaillen, darunter auch eine überraschende Premiere.
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2: Der Nachmittag wird richtig schön. Die Sonne scheint von einem wolkenlosen Himmel und die Temperaturen klettern noch auf bis zu 16 Grad. Ideal, um die Mittagspause draußen zu verbringen. Am Abend kühlt es dann rasch ab, in der Nacht gehen die Werte runter auf etwa 5 Grad. Und morgen Dienstag? Der Vormittag startet nochmals sonnig, am Nachmittag ziehen dann Wolken auf und es kann etwas regnen. Die Temperaturen erreichen trotzdem bis zu 17 Grad.
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2: Der Stau auf der A2 Richtung Gotthard zwischen Quinto und Airolo hat sich auf 2 Kilometer reduziert. Der Zeitverlust liegt noch bei rund 20 Minuten. Die Einfahrt Airolo bleibt gesperrt. In der Zentralschweiz selber fließt der Verkehr ohne größere Probleme.
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5: Guten Sound für deinen Nachmittag haben wir schon parat. Schön, dürfen wir dich begleiten.
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2: Die Europäische Union hat heute das größte Sanktionspaket ihrer Geschichte gegen russische Kriegshelfer verhängt. Rund 1600 Personen und Unternehmen stehen neu auf der Sanktionsliste. Gleichzeitig hält die von US-Präsident Trump angekündigte Energiewaffenruhe zwischen Russland und der Ukraine weiterhin nicht. Beide Seiten setzen ihre Angriffe fort. Der ukrainische Präsident Zelensky hat allerdings Wahlen in Aussicht gestellt, sollte eine 60-tägige Waffenruhe zustande kommen. Der Kreml hat diesen Vorschlag bereits abgelehnt und stattdessen eine eintägige Waffenruhe für Wahlen in der Ukraine angeboten. Im Nahen Osten haben die Houthi-Rebellen erneut Flughäfen in Saudi-Arabien angegriffen. Nach dem verheerenden Anschlag auf den Flughafen in Riad am Samstag mit 13 Toten und über 300 Verletzten wurden in der Nacht weitere Ziele beschossen. Saudi-Arabien hat den Flugbetrieb in Riad weiter ausgesetzt. Die Golfstaaten wollen ihre Verteidigung nun enger koordinieren. Die Atomverhandlungen zwischen den USA und dem Iran kommen derweil nicht voran. Teheran bezeichnet die amerikanischen Zugeständnisse als unzureichend. In Stockholm ist heute der letzte Nobelpreis des Jahres vergeben worden. Der Wirtschaftsnobelpreis geht an die beiden US-Ökonomen Robert E. Hall und Michael Woodford. Sie werden für ihre Arbeiten über die mikroökonomischen Grundlagen der makroökonomischen Stabilisierung ausgezeichnet. Ihre Forschung hilft zu verstehen, wie Wirtschaftskrisen besser abgefedert werden können. In Deutschland hat SPD-Co-Chefin und Arbeitsministerin Bärbel Baas wie angekündigt ihren sofortigen Rücktritt vollzogen. Die 58-jährige Politikerin begründet den Schritt mit dem Tod ihrer Stieftochter und öffentlichen Angriffen aus der Koalition. Auch ihr Co-Vorsitzender Lars Klingbeil stellt sein Parteiamt zur Verfügung. Die SPD will bis Ende Jahr eine neue Führung bestimmen. Als Nachfolger im Arbeitsministerium übernimmt Alexander Schweitzer. In der Schweiz zeigt eine neue Studie, dass die Zahl der Studierenden bis 2035 um gut einen Fünftel steigen dürfte. Gleichzeitig sinkt die Zahl der Schulkinder. Die Hochschulen fordern deshalb mehr Geld vom Bund. Weniger Kinder, mehr Studierende. Die Schweizer Bildungslandschaft verändert sich markant. Und aus der Region. Die Luzerner Herbstnässe zieht eine sehr erfreuliche Zwischenbilanz. Die Luzerner Mäß lockt weiterhin viele Besucherinnen und Besucher an. Außerdem hat in Luzern am Wochenende die Europameisterschaft im Sportkegeln stattgefunden. Die Schweizer Delegation holte dabei mehrere Medaillen, darunter auch eine überraschende Premiere.
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2: Der Nachmittag wird richtig schön. Die Sonne scheint von einem wolkenlosen Himmel und die Temperaturen klettern noch auf bis zu 16 Grad. Ideal, um die Mittagspause draußen zu verbringen. Am Abend kühlt es dann rasch ab, in der Nacht gehen die Werte runter auf etwa 5 Grad. Und morgen Dienstag? Der Vormittag startet nochmals sonnig, am Nachmittag ziehen dann Wolken auf und es kann etwas regnen. Die Temperaturen erreichen trotzdem bis zu 17 Grad.
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2: Zum Start in die neue Woche wird es gleich dicht. Auf der A14 staut es zwischen Buchain und der Verzweigung Rotsee Richtung Luzern wegen Verkehrsüberlastung. Auf der A2 Richtung Gotthard ist die Einfahrt Airolo weiterhin gesperrt. Zwischen Quinto und Airolo musst du mit rund 20 Minuten Zeitverlust rechnen.
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4: Durch die Abend mit guten Sounds. Schön bist bei Sounds. Schön dürfen wir dich begleiten.
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2: Die Europäische Union hat heute Rekordsanktionen gegen russische Kriegshelfer verhängt. Rund 1600 Personen und Unternehmen stehen neu auf der Sanktionsliste. Gleichzeitig diskutieren die EU-Außenminister über eine restriktivere Vergabe von Visa an russische Staatsbürger. Die von US-Präsident Trump angekündigte Energiewaffenruhe zwischen Russland und der Ukraine hält weiterhin nicht. Moskau hat eine Bestätigung der Vereinbarung bisher verweigert. Bundeskanzler Merz betonte heute, Russland werde nur unter Druck ernsthaft verhandeln. Im Nahen Osten setzen die Houthi-Rebellen ihre Angriffe auf Saudi-Arabien fort. Nach der verheerenden Attacke auf den Flughafen von Riad am Samstag mit 13 Toten und über 300 Verletzten wurden erneut Ziele beschossen. Iran hat zudem einen weiteren Tanker in der Straße von Hormus attackiert. Die EU hat derweil einen Einsatz zur Unterstützung der libanesischen Streitkräfte beschlossen. Das Eidgenössische Departement für Auswärtige Angelegenheiten hat seine Reisehinweise für Saudi-Arabien verschärft. In der Schweiz hat das Referendumskomitee gegen die Lockerung des Kriegsmaterialgesetzes heute in Bern seine Argumente vorgestellt. Das Komitee warnt davor, die Wiederausfuhr von Schweizer Waffen zu erleichtern. Das Volk stimmt am 29. November darüber ab. Der US-Medizintechnikkonzern Zimmer Biomet streicht an seinem Standort in Winterthur weniger Stellen als ursprünglich angekündigt. Statt 580 fallen 490 Arbeitsplätze weg. Der Konzern spricht von einer optimierten Restrukturierung. Für die betroffenen Mitarbeitenden ist das ein schwacher Trost. Der Abbau bleibt massiv. Eine neue Studie zeigt, dass sich die Schweizer Bildungslandschaft stark verändert. Bis 2035 dürfte die Zahl der Studierenden um gut einen Fünftel steigen, während gleichzeitig weniger Kinder die Schulen besuchen. Die Hochschulen fordern deshalb mehr Geld vom Bund. Und aus der Region. In der Nacht auf Dienstag wird es in der Zentralschweiz frostig. Am Boden sinken die Temperaturen verbreitet unter 0 Grad. Tagsüber bleibt der goldene Oktober aber intakt. Der Dienstag wird wieder sonnig und mild.
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2: Der sonnige Montag neigt sich dem Ende zu. Jetzt wird's rasch kühl. In der Nacht sinken die Temperaturen auf rund 4 Grad, stellenweise sogar auf 3 Grad. Der Himmel bleibt klar, es bleibt trocken. Morgen Dienstag startet der Tag nochmals sonnig, aber schon am Mittag ziehen Wolken auf. Am Nachmittag wird es dann bedeckt. Es kann leicht regnen, viel wird es aber nicht, rund 1 bis 2 Millimeter. Die Temperaturen erreichen trotzdem angenehme 17 Grad. Und die Aussichten? Der Mittwoch bringt einen Mix aus Sonne und Wolken bei bis zu 19 Grad. Am Abend sind einzelne Schauer möglich. Am Donnerstag wird es ruhiger, teils neblig am Morgen, dann auffällend bei 18 Grad. Der goldene Oktober geht also weiter.
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2: Auf der A14 staut es weiterhin zwischen Gisikonroth und der Verzweigung Rotsee Richtung Luzern. Neu stockt der Verkehr auch auf der A4 zwischen dem Übergang von der A14 und Sielbruck in beiden Richtungen. In der Stadt Luzern ist es auf der Haldenstraße bis zur Seebrücke C, ebenso in Sursee auf der Zeughausstraße. Auf der A2 Richtung Gotthard bleibt die Einfahrt Airolo gesperrt.
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5: Schön hast du eingeschaltet, das ist Sounds. Wir haben wieder ganz viele Songs für dich am Start. Guten Abend.
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2: Die Europäische Union hat heute Rekordsanktionen gegen russische Kriegshelfer verhängt. Rund 1600 Personen und Unternehmen stehen neu auf der Sanktionsliste. Gleichzeitig diskutieren die EU-Außenminister über eine restriktivere Vergabe von Visa an russische Staatsbürger. Die von US-Präsident Trump angekündigte Energiewaffenruhe zwischen Russland und der Ukraine hält weiterhin nicht. Moskau hat eine Bestätigung der Vereinbarung bisher verweigert. Bundeskanzler Merz betonte heute, Russland werde nur unter Druck ernsthaft verhandeln. Im Nahen Osten setzen die Houthi-Rebellen ihre Angriffe auf Saudi-Arabien fort. Nach der verheerenden Attacke auf den Flughafen von Riad am Samstag mit 13 Toten und über 300 Verletzten wurden erneut Ziele beschossen. Iran hat zudem einen weiteren Tanker in der Straße von Hormuz attackiert. Die EU hat derweil einen Einsatz zur Unterstützung der libanesischen Streitkräfte beschlossen. Das Eidgenössische Departement für Auswärtige Angelegenheiten hat seine Reisehinweise für Saudi-Arabien verschärft. In der Schweiz hat das Referendumskomitee gegen die Lockerung des Kriegsmaterialgesetzes heute in Bern seine Argumente vorgestellt. Das Komitee warnt davor, die Wiederausfuhr von Schweizer Waffen zu erleichtern. Das Volk stimmt am 29. November darüber ab. Der US-Medizintechnikkonzern Zimmer Biomet streicht an seinem Standort in Winterthur weniger Stellen als ursprünglich angekündigt. Statt 580 fallen 490 Arbeitsplätze weg. Der Konzern spricht von einer optimierten Restrukturierung. Für die betroffenen Mitarbeitenden ist das ein schwacher Trost. Der Abbau bleibt massiv. Eine neue Studie zeigt, dass sich die Schweizer Bildungslandschaft stark verändert. Bis 2035 dürfte die Zahl der Studierenden um gut einen Fünftel steigen, während gleichzeitig weniger Kinder die Schulen besuchen. Die Hochschulen fordern deshalb mehr Geld vom Bund. Und aus der Region. In der Nacht auf Dienstag wird es in der Zentralschweiz frostig. Am Boden sinken die Temperaturen verbreitet unter 0 Grad. Tagsüber bleibt der goldene Oktober aber intakt. Der Dienstag wird wieder sonnig und mild.
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2: Der sonnige Montag neigt sich dem Ende zu. Jetzt wird's rasch kühl. In der Nacht sinken die Temperaturen auf rund 4 Grad, stellenweise sogar auf 3 Grad. Der Himmel bleibt klar, es bleibt trocken. Morgen Dienstag startet der Tag nochmals sonnig, aber schon am Mittag ziehen Wolken auf. Am Nachmittag wird es dann bedeckt. Es kann leicht regnen, viel wird es aber nicht, rund 1 bis 2 Millimeter. Die Temperaturen erreichen trotzdem angenehme 17 Grad. Und die Aussichten? Der Mittwoch bringt einen Mix aus Sonne und Wolken bei bis zu 19 Grad. Am Abend sind einzelne Schauer möglich. Am Donnerstag wird es ruhiger, teils neblig am Morgen, dann auffällend bei 18 Grad. Der goldene Oktober geht also weiter.
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2: Neu gibt es auf der A4 zwischen der Verzweigung Blegi und Affoltern am Albis Stau wegen eines Unfalls. Rechne dort mit bis zu 15 Minuten Zeitverlust. Auf der A1 zwischen der Verzweigung Birfeld und Aarau Ost ist ebenfalls ein Unfall passiert. Ein Fahrstreifen ist blockiert. Zeitverlust bis zu 30 Minuten. Auf der A2 Richtung Gotthard bleibt die Einfahrt Airolo gesperrt. In der Zentralschweiz selber fließt der Verkehr ohne größere Probleme.
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4: Guten Abend mit Sounds. Wir begleiten dich mit den aktuellsten Songs. Schön, hast du eingeschaltet.
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2: Die Europäische Union hat heute Rekordsanktionen gegen russische Kriegshelfer verhängt. Rund 1.600 Personen und Unternehmen stehen neu auf der Sanktionsliste. Gleichzeitig diskutieren die EU-Außenminister über eine restriktivere Vergabe von Visa an russische Staatsbürger. Die von US-Präsident Trump angekündigte Energiewaffenruhe zwischen Russland und der Ukraine hält weiterhin nicht. Moskau hat eine Bestätigung der Vereinbarung bisher verweigert. Bundeskanzler Merz betonte heute, Russland werde nur unter Druck ernsthaft verhandeln. Im Nahen Osten setzen die Houthi-Rebellen ihre Angriffe auf Saudi-Arabien fort. Nach der verheerenden Attacke auf den Flughafen von Riad am Samstag mit 13 Toten und über 300 Verletzten wurden erneut Ziele beschossen. Iran hat zudem einen weiteren Tanker in der Straße von Hormus attackiert. Die EU hat derweil einen Einsatz zur Unterstützung der libanesischen Streitkräfte beschlossen. Das Eidgenössische Departement für Auswärtige Angelegenheiten hat seine Reisehinweise für Saudi-Arabien verschärft. In der Schweiz hat das Referendumskomitee gegen die Lockerung des Kriegsmaterialgesetzes heute in Bern seine Argumente vorgestellt. Das Komitee warnt davor, die Wiederausfuhr von Schweizer Waffen zu erleichtern. Das Volk stimmt am 29. November darüber ab. Der US-Medizintechnikkonzern Zimmer Biomet streicht an seinem Standort in Winterthur weniger Stellen als ursprünglich angekündigt. Statt 580 fallen 490 Arbeitsplätze weg. Der Konzern spricht von einer optimierten Restrukturierung. Für die betroffenen Mitarbeitenden ist das ein schwacher Trost. Der Abbau bleibt massiv. Eine neue Studie zeigt, dass sich die Schweizer Bildungslandschaft stark verändert. Bis 2035 dürfte die Zahl der Studierenden um gut einen Fünftel steigen, während gleichzeitig weniger Kinder die Schulen besuchen. Die Hochschulen fordern deshalb mehr Geld vom Bund. Und aus der Region. In der Nacht auf Dienstag wird es in der Zentralschweiz frostig. Am Boden sinken die Temperaturen verbreitet unter 0 Grad. Tagsüber bleibt der goldene Oktober aber intakt. Der Dienstag wird wieder sonnig und mild.
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2: Der sonnige Montag neigt sich dem Ende zu. Jetzt wird's rasch kühl. In der Nacht sinken die Temperaturen auf rund 4 Grad, stellenweise sogar auf 3 Grad. Der Himmel bleibt klar, es bleibt trocken. Morgen Dienstag startet der Tag nochmals sonnig, aber schon am Mittag ziehen Wolken auf. Am Nachmittag wird es dann bedeckt. Es kann leicht regnen, viel wird es aber nicht, rund 1 bis 2 Millimeter. Die Temperaturen erreichen trotzdem angenehme 17 Grad. Und die Aussichten? Der Mittwoch bringt einen Mix aus Sonne und Wolken bei bis zu 19 Grad. Am Abend sind einzelne Schauer möglich. Am Donnerstag wird es ruhiger, teils neblig am Morgen, dann auffällend bei 18 Grad. Der goldene Oktober geht also weiter.
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2: In der Zentralschweiz ist es ruhig auf den Straßen. Beachte aber die Nachtbaustellen. Auf der A8 sind der Lungern-Tunnel Richtung Saanen und der Giswil-Tunnel in beiden Richtungen bis morgen früh gesperrt. Auf der A2 Richtung Luzern ist die Einfahrt Hergeswil wegen einer Nachtbaustelle ebenfalls gesperrt. Der Verkehr wird jeweils umgeleitet.
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2: Bei einem russischen Drohnenangriff auf Kiew ist heute Abend mindestens ein Mensch getötet worden. Mehrere wurden verletzt. Die Attacke erfolgt, obwohl US-Präsident Trump eine Energiewaffenruhe mit Russland verkündet hatte. Moskau hat diese bis heute nicht bestätigt. Trumps umstrittener Dieseldeal mit Russland sorgt derweil für heftige Kritik, auch aus den eigenen Reihen. Analysten warnen, der Pakt zerstöre Vertrauen in Europa und verlängere den Krieg, ohne die Treibstoffpreise spürbar zu senken. Die EU hat heute Rekordsanktionen gegen rund 1600 russische Kriegshelfer verhängt und die Beitrittsverhandlungen mit der Ukraine und Moldau ausgeweitet. Im Nahen Osten setzen die Houthi-Rebellen ihre Angriffe auf Saudi-Arabien fort. Nach der verheerenden Attacke auf den Flughafen von Riad am Samstag mit 13 Toten und über 300 Verletzten wurden erneut saudische Ziele beschossen. Der Iran hat zudem einen weiteren Tanker in der Straße von Hormuz angegriffen. Der britische Premierminister Burnham macht Teheran auch für einen Vorfall auf einer Militärbasis verantwortlich und droht mit Sanktionen. Die EU hat einen Einsatz zur Beratung der libanesischen Streitkräfte gegen die Hisbollah beschlossen. In Deutschland hat der Rücktritt von SPD-Co-Chefin und Arbeitsministerin Bärbel Baas eine Debatte über die Zukunft der Regierung Merz ausgelöst. Baas begründete ihren Schritt mit dem Tod ihrer Stieftochter und öffentlichen Angriffen aus der Koalition. Auch Co-Vorsitzender Lars Klingbeil stellt sein Parteiamt zur Verfügung. Alexander Schweizer übernimmt das Arbeitsministerium. Die SPD will bis Ende Jahr eine neue Führung bestimmen. In Stockholm ist heute der letzte Nobelpreis des Jahres vergeben worden. Der Wirtschaftsnobelpreis geht an die beiden US-Ökonomen Robert E. Hall und Michael Woodford. Sie werden für ihre Forschung zu den mikroökonomischen Grundlagen der makroökonomischen Stabilisierung ausgezeichnet. Ihre Arbeit hilft zu verstehen, wie Notenbanken und Regierungen Wirtschaftskrisen besser abfedern können. In der Region Interlaken ermittelt der Bund gegen den Leiter des Flugplatzes. Die größte Schweizer Helikopterfirma Swiss Helicopter soll statt der bewilligten 3000 Flüge über 8000 Flugbewegungen durchgeführt haben. Ein Strafverfahren wegen Verletzung der Betriebsbewilligung ist eröffnet. Und in Emmenbrücke hat die Luzerner Polizei am Wochenende einen Raser aus dem Verkehr gezogen. Der Mann war mit 100 Stundenkilometern durch eine 30er-Zone gefahren. Ihm wurde der Führerausweis auf der Stelle abgenommen.
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2: Der sonnige Montag neigt sich dem Ende zu. Jetzt wird's rasch kühl. In der Nacht sinken die Temperaturen auf rund 4 Grad, stellenweise sogar auf 3 Grad. Der Himmel bleibt klar, es bleibt trocken. Morgen Dienstag startet der Tag nochmals sonnig, aber schon am Mittag ziehen Wolken auf. Am Nachmittag wird es dann bedeckt. Es kann leicht regnen, viel wird es aber nicht, rund 1-2 mm. Die Temperaturen erreichen trotzdem angenehme 17 Grad. Und die Aussichten? Der Mittwoch bringt einen Mix aus Sonne und Wolken bei bis zu 19 Grad. Am Abend sind einzelne Schauer möglich. Am Donnerstag wird es ruhiger, teils neblig am Morgen, dann auffällend bei 18 Grad. Der goldene Oktober geht also weiter.
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2: Die Straßen in der Zentralschweiz sind ruhig. Die Nachtbaustellen auf der A8 im Lungern- und Giswil-Tunnel sowie die Sperrung der Einfahrt Hergiswil auf der A2 bleiben bis morgen früh bestehen. Zwischen Schüpfheim und Sörenberg ist die Straße wegen einer Baustelle weiterhin gesperrt. Der Verkehr wird umgeleitet.
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4: Ob beim Arbeiten unterwegs oder einfach nebenbei, guter Sound darf nicht fehlen. Und genau für den sind wir hier. Das ist Sounds. Schön hast du eingeschaltet.
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2: Bei einem russischen Drohnenangriff auf Kiew ist heute Abend mindestens ein Mensch getötet worden. Mehrere wurden verletzt. Die Attacke erfolgt, obwohl US-Präsident Trump eine Energiewaffenruhe mit Russland verkündet hatte. Moskau hat diese bis heute nicht bestätigt. Trumps umstrittener Dieseldeal mit Russland sorgt derweil für heftige Kritik, auch aus den eigenen Reihen. Analysten warnen, der Pakt zerstöre Vertrauen in Europa und verlängere den Krieg, ohne die Treibstoffpreise spürbar zu senken. Die EU hat heute Rekordsanktionen gegen rund 1600 russische Kriegshelfer verhängt und die Beitrittsverhandlungen mit der Ukraine und Moldau ausgeweitet. Im Nahen Osten setzen die Houthi-Rebellen ihre Angriffe auf Saudi-Arabien fort. Nach der verheerenden Attacke auf den Flughafen von Riad am Samstag mit 13 Toten und über 300 Verletzten wurden erneut saudische Ziele beschossen. Der Iran hat zudem einen weiteren Tanker in der Straße von Hormuz angegriffen. Der britische Premierminister Burnham macht Teheran auch für einen Vorfall auf einer Militärbasis verantwortlich und droht mit Sanktionen. Die EU hat einen Einsatz zur Beratung der libanesischen Streitkräfte gegen die Hisbollah beschlossen. In Deutschland hat der Rücktritt von SPD-Co-Chefin und Arbeitsministerin Bärbel Baas eine Debatte über die Zukunft der Regierung Merz ausgelöst. Baas begründete ihren Schritt mit dem Tod ihrer Stieftochter und öffentlichen Angriffen aus der Koalition. Auch Co-Vorsitzender Lars Klingbeil stellt sein Parteiamt zur Verfügung. Alexander Schweizer übernimmt das Arbeitsministerium. Die SPD will bis Ende Jahr eine neue Führung bestimmen. In Stockholm ist heute der letzte Nobelpreis des Jahres vergeben worden. Der Wirtschaftsnobelpreis geht an die beiden US-Ökonomen Robert E. Hall und Michael Woodford. Sie werden für ihre Forschung zu den mikroökonomischen Grundlagen der makroökonomischen Stabilisierung ausgezeichnet. Ihre Arbeit hilft zu verstehen, wie Notenbanken und Regierungen Wirtschaftskrisen besser abfedern können. In der Region Interlaken ermittelt der Bund gegen den Leiter des Flugplatzes. Die größte Schweizer Helikopterfirma Swiss Helicopter soll statt der bewilligten 3000 Flüge über 8000 Flugbewegungen durchgeführt haben. Ein Strafverfahren wegen Verletzung der Betriebsbewilligung ist eröffnet. Und in Emmenbrücke hat die Luzerner Polizei am Wochenende einen Raser aus dem Verkehr gezogen. Der Mann war mit 100 Stundenkilometern durch eine 30er-Zone gefahren. Ihm wurde der Führerausweis auf der Stelle abgenommen.
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2: Der sonnige Montag neigt sich dem Ende zu. Jetzt wird's rasch kühl. In der Nacht sinken die Temperaturen auf rund 4 Grad, stellenweise sogar auf 3 Grad. Der Himmel bleibt klar, es bleibt trocken. Morgen Dienstag startet der Tag nochmals sonnig, aber schon am Mittag ziehen Wolken auf. Am Nachmittag wird es dann bedeckt, es kann leicht regnen, viel wird es aber nicht, rund 1 bis 2 mm. Die Temperaturen erreichen trotzdem angenehme 17 Grad. Und die Aussichten? Der Mittwoch bringt einen Mix aus Sonne und Wolken bei bis zu 19 Grad. Am Abend sind einzelne Schauer möglich. Am Donnerstag wird es ruhiger, teils neblig am Morgen, dann auffällend bei 18 Grad. Der goldene Oktober geht also weiter.
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2: Die Straßen in der Zentralschweiz sind ruhig. Die Nachbaustellen auf der A8 und die Sperrung der Einfahrt Hergiswil auf der A2 laufen wie gehabt bis morgen früh. Zwischen Schüpfheim und Sörenberg bleibt die Straße wegen Bauarbeiten gesperrt. Folge dort der Umleitung.
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5: Zusammen gehen wir durch die Nacht mit ganz viel Musik. Das ist Sounds. Schön, bist du mit uns.
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2: Bei einem russischen Drohnenangriff auf Kiew ist heute Abend mindestens ein Mensch getötet worden. Mehrere wurden verletzt. Die Attacke erfolgt, obwohl US-Präsident Trump eine Energiewaffenruhe mit Russland verkündet hatte. Moskau hat diese bis heute nicht bestätigt. Trumps umstrittener Dieseldeal mit Russland sorgt derweil für heftige Kritik, auch aus den eigenen Reihen. Analysten warnen, der Pakt zerstöre Vertrauen in Europa und verlängere den Krieg, ohne die Treibstoffpreise spürbar zu senken. Die EU hat heute Rekordsanktionen gegen rund 1600 russische Kriegshelfer verhängt und die Beitrittsverhandlungen mit der Ukraine und Moldau ausgeweitet. Im Nahen Osten setzen die Houthi-Rebellen ihre Angriffe auf Saudi-Arabien fort. Nach der verheerenden Attacke auf den Flughafen von Riad am Samstag mit 13 Toten und über 300 Verletzten wurden erneut saudische Ziele beschossen. Der Iran hat zudem einen weiteren Tanker in der Straße von Hormuz angegriffen. Der britische Premierminister Burnham macht Teheran auch für einen Vorfall auf einer Militärbasis verantwortlich und droht mit Sanktionen. Die EU hat einen Einsatz zur Beratung der libanesischen Streitkräfte gegen die Hisbollah beschlossen. In Deutschland hat der Rücktritt von SPD-Co-Chefin und Arbeitsministerin Bärbel Baas eine Debatte über die Zukunft der Regierung Merz ausgelöst. Baas begründete ihren Schritt mit dem Tod ihrer Stieftochter und öffentlichen Angriffen aus der Koalition. Auch Co-Vorsitzender Lars Klingbeil stellt sein Parteiamt zur Verfügung. Alexander Schweizer übernimmt das Arbeitsministerium. Die SPD will bis Ende Jahr eine neue Führung bestimmen. In Stockholm ist heute der letzte Nobelpreis des Jahres vergeben worden. Der Wirtschaftsnobelpreis geht an die beiden US-Ökonomen Robert E. Hall und Michael Woodford. Sie werden für ihre Forschung zu den mikroökonomischen Grundlagen der makroökonomischen Stabilisierung ausgezeichnet. Ihre Arbeit hilft zu verstehen, wie Notenbanken und Regierungen Wirtschaftskrisen besser abfedern können. In der Region Interlaken ermittelt der Bund gegen den Leiter des Flugplatzes. Die größte Schweizer Helikopterfirma Swiss Helicopter soll statt der bewilligten 3000 Flüge über 8000 Flugbewegungen durchgeführt haben. Ein Strafverfahren wegen Verletzung der Betriebsbewilligung ist eröffnet. Und in Emmenbrücke hat die Luzerner Polizei am Wochenende einen Raser aus dem Verkehr gezogen. Der Mann war mit 100 Stundenkilometern durch eine 30er-Zone gefahren. Ihm wurde der Führerausweis auf der Stelle abgenommen.
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2: Der sonnige Montag neigt sich dem Ende zu. Jetzt wird's rasch kühl. In der Nacht sinken die Temperaturen auf rund 4 Grad, stellenweise sogar auf 3 Grad. Der Himmel bleibt klar, es bleibt trocken. Morgen Dienstag startet der Tag nochmals sonnig, aber schon am Mittag ziehen Wolken auf. Am Nachmittag wird es dann bedeckt. Es kann leicht regnen, viel wird es aber nicht, rund 1 bis 2 mm. Die Temperaturen erreichen trotzdem angenehme 17 Grad. Und die Aussichten? Der Mittwoch bringt einen Mix aus Sonne und Wolken bei bis zu 19 Grad. Am Abend sind einzelne Schauer möglich. Am Donnerstag wird es ruhiger, teils neblig am Morgen, dann auffällend bei 18 Grad. Der goldene Oktober geht also weiter.
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2: Neu in dieser Nacht. In Litau ist die Bahnhofstraße zwischen Grünauring und Obermatt wegen Bauarbeiten in beiden Richtungen gesperrt. Der Verkehr wird umgeleitet. Die Nachbaustellen auf der A8 und bei der Einfahrt Hergiswil auf der A2 laufen weiterhin bis morgen früh.
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4: Guten Sound für deine Nacht haben wir schon parat. Schön, dürfen wir dich begleiten.
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2: Bei einem russischen Drohnenangriff auf Kiew sind am Sonntagabend mindestens 2 Menschen getötet und mehrere verletzt worden. Die Attacke erfolgte nur Stunden, nachdem US-Präsident Trump eine Energiewaffenruhe mit Russland verkündet hatte. Der Kreml hat diese allerdings bis jetzt nicht bestätigt. Trumps umstrittener Dieseldeal mit Moskau sorgt international für heftige Kritik. Analysten warnen, die Vereinbarung zerstöre Vertrauen in Europa und verlängere den Krieg, ohne die Treibstoffpreise spürbar zu senken. Die EU hat am Sonntag Rekordsanktionen gegen rund 1600 russische Kriegshelfer verhängt. Im Nahen Osten setzen die Houthi-Rebellen ihre Angriffe auf Saudi-Arabien fort. Nach der verheerenden Attacke auf den Flughafen von Riad am Samstag mit 13 Toten und über 300 Verletzten wurden erneut saudische Ziele beschossen. Der Iran hat zudem einen weiteren Tanker in der Straße von Hormuz angegriffen. Der britische Premierminister Burnham macht Teheran auch für einen Vorfall auf einer britischen Militärbasis verantwortlich und droht mit Sanktionen. In Deutschland hat der Rücktritt von SPD-Co-Chefin und Arbeitsministerin Bärbel Baas eine Debatte über die Zukunft der Regierung Merz ausgelöst. Baas begründete ihren Schritt mit einem Todesfall in der Familie und öffentlichen Angriffen aus der Koalition. Auch Co-Vorsitzender Lars Klingbeil stellt sein Parteiamt zur Verfügung. Alexander Schweizer übernimmt das Arbeitsministerium. Die SPD will bis Ende Jahr eine neue Führung bestimmen. In der Region Interlaken ermittelt der Bund gegen den Leiter eines Flugplatzes. Die Helikopterfirma Swiss Helicopter soll statt der bewilligten 3000 über 8000 Flugbewegungen durchgeführt haben. Ein Strafverfahren wegen Verletzung der Betriebsbewilligung ist eröffnet. Und in Emmenbrücke hat die Luzerner Polizei am Wochenende einen Raser gestoppt. Der Mann war mit 100 Stundenkilometern durch eine 30er-Zone gefahren. Ihm wurde der Führerausweis auf der Stelle abgenommen.
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2: Der sonnige Montag neigt sich dem Ende zu. Jetzt wird's rasch kühl. In der Nacht sinken die Temperaturen auf rund 4 Grad, stellenweise sogar auf 3 Grad. Der Himmel bleibt klar, es bleibt trocken. Morgen Dienstag startet der Tag nochmals sonnig, aber schon am Mittag ziehen Wolken auf. Am Nachmittag wird es dann bedeckt. Es kann leicht regnen, viel wird es aber nicht. Rund 1 bis 2 Millimeter. Die Temperaturen erreichen trotzdem angenehme 17 Grad. Und die Aussichten? Der Mittwoch bringt einen Mix aus Sonne und Wolken bei bis zu 19 Grad. Am Abend sind einzelne Schauer möglich. Am Donnerstag wird es ruhiger, teils neblig am Morgen, dann auffällend bei 18 Grad. Der goldene Oktober geht also weiter.
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2: Die Nachtbaustellen auf der A8 und die Sperrung der Einfahrt Hergiswil auf der A2 laufen weiterhin bis morgen früh. Auch in Litau bleibt die Bahnhofstraße zwischen Grünauring und Obermatt gesperrt. Der Verkehr wird umgeleitet. Zwischen Schüpfheim und Sörenberg gilt weiterhin eine Umleitung wegen Bauarbeiten. Ansonsten bist du in der Zentralschweiz freie Fahrt unterwegs.
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5: Schön hast du eingeschaltet. Das ist Sounds. Wir haben wieder ganz viele Songs für dich am Start. Gute Nacht.
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2: Bei einem russischen Drohnenangriff auf Kiew sind am Sonntagabend mindestens 2 Menschen getötet und mehrere verletzt worden. Die Attacke erfolgte nur Stunden, nachdem US-Präsident Trump eine Energiewaffenruhe mit Russland verkündet hatte. Der Kreml hat diese allerdings bis jetzt nicht bestätigt. Trumps umstrittener Dieseldeal mit Moskau sorgt international für heftige Kritik. Analysten warnen, die Vereinbarung zerstöre Vertrauen in Europa und verlängere den Krieg, ohne die Treibstoffpreise spürbar zu senken. Die EU hat am Sonntag Rekordsanktionen gegen rund 1.600 russische Kriegshelfer verhängt. Im Nahen Osten setzen die Houthi-Rebellen ihre Angriffe auf Saudi-Arabien fort. Nach der verheerenden Attacke auf den Flughafen von Riad am Samstag mit 13 Toten und über 300 Verletzten wurden erneut saudische Ziele beschossen. Der Iran hat zudem einen weiteren Tanker in der Straße von Hormuz angegriffen. Der britische Premierminister Burnham macht Teheran auch für einen Vorfall auf einer britischen Militärbasis verantwortlich und droht mit Sanktionen. In Deutschland hat der Rücktritt von SPD-Co-Chefin und Arbeitsministerin Bärbel Baas eine Debatte über die Zukunft der Regierung Merz ausgelöst. Baas begründete ihren Schritt mit einem Todesfall in der Familie und öffentlichen Angriffen aus der Koalition. Auch Co-Vorsitzender Lars Klingbeil stellt sein Parteiamt zur Verfügung. Alexander Schweitzer übernimmt das Arbeitsministerium. Die SPD will bis Ende Jahr eine neue Führung bestimmen. In der Region Interlaken ermittelt der Bund gegen den Leiter eines Flugplatzes. Die Helikopterfirma Swiss Helicopter soll statt der bewilligten 3.000 über 8.000 Flugbewegungen durchgeführt haben. Ein Strafverfahren wegen Verletzung der Betriebsbewilligung ist eröffnet. Und in Emmenbrücke hat die Luzerner Polizei am Wochenende einen Raser gestoppt. Der Mann war mit 100 Stundenkilometern durch eine 30er-Zone gefahren. Ihm wurde der Führerausweis auf der Stelle abgenommen.
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2: Der sonnige Montag neigt sich dem Ende zu. Jetzt wird's rasch kühl. In der Nacht sinken die Temperaturen auf rund 4 Grad, stellenweise sogar auf 3 Grad. Der Himmel bleibt klar, es bleibt trocken. Morgen Dienstag startet der Tag nochmals sonnig, aber schon am Mittag ziehen Wolken auf. Am Nachmittag wird es dann bedeckt. Es kann leicht regnen, viel wird es aber nicht, rund 1 bis 2 Millimeter. Die Temperaturen erreichen trotzdem angenehme 17 Grad. Und die Aussichten? Der Mittwoch bringt einen Mix aus Sonne und Wolken bei bis zu 19 Grad. Am Abend sind einzelne Schauer möglich. Am Donnerstag wird es ruhiger, teils neblig am Morgen, dann auffällend bei 18 Grad. Der goldene Oktober geht also weiter.
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2: Die Nachtbaustellen auf der A8 und der A2 bei Hergiswil sind inzwischen beendet. In Litau bleibt die Bahnhofstraße zwischen Grünauring und Obermatt noch bis kurz nach 5 gesperrt. Ansonsten bist du auf den Zentralschweizer Straßen freie Fahrt unterwegs.
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4: Wir haben dir wieder die besten Songs zusammengestellt. Schön, bist du mit uns an dem Dienstag.
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2: Bei einem russischen Drohnenangriff auf Kiew sind am Sonntagabend mindestens 2 Menschen getötet und mehrere verletzt worden. Die Attacke erfolgte nur Stunden, nachdem US-Präsident Trump eine Energiewaffenruhe mit Russland verkündet hatte. Der Kreml hat diese allerdings bis jetzt nicht bestätigt. Trumps umstrittener Dieseldeal mit Moskau sorgt international für heftige Kritik. Analysten warnen, die Vereinbarung zerstöre Vertrauen in Europa und verlängere den Krieg, ohne die Treibstoffpreise spürbar zu senken. Die EU hat am Sonntag Rekordsanktionen gegen rund 1600 russische Kriegshelfer verhängt. Im Nahen Osten setzen die Houthi-Rebellen ihre Angriffe auf Saudi-Arabien fort. Nach der verheerenden Attacke auf den Flughafen von Riad am Samstag mit 13 Toten und über 300 Verletzten wurden erneut saudische Ziele beschossen. Der Iran hat zudem einen weiteren Tanker in der Straße von Hormuz angegriffen. Der britische Premierminister Burnham macht Teheran auch für einen Vorfall auf einer britischen Militärbasis verantwortlich und droht mit Sanktionen. In Deutschland hat der Rücktritt von SPD-Co-Chefin und Arbeitsministerin Bärbel Baas eine Debatte über die Zukunft der Regierung Merz ausgelöst. Baas begründete ihren Schritt mit einem Todesfall in der Familie und öffentlichen Angriffen aus der Koalition. Auch Co-Vorsitzender Lars Klingbeil stellt sein Parteiamt zur Verfügung. Alexander Schweitzer übernimmt das Arbeitsministerium. Die SPD will bis Ende Jahr eine neue Führung bestimmen. In der Region Interlaken ermittelt der Bund gegen den Leiter eines Flugplatzes. Die Helikopterfirma Swiss Helicopter soll statt der bewilligten 3000 über 8000 Flugbewegungen durchgeführt haben. Ein Strafverfahren wegen Verletzung der Betriebsbewilligung ist eröffnet. Und in Emmenbrücke hat die Luzerner Polizei am Wochenende einen Raser gestoppt. Der Mann war mit 100 Stundenkilometern durch eine 30er-Zone gefahren. Ihm wurde der Führerausweis auf der Stelle abgenommen.